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1: Es ist 3 Uhr.
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1: Im Studio Michael Scheder. Die CDU ist erstmals in ihrer über 80-jährigen Geschichte aus einem Landesparlament geflogen. Bei der Wahl in Mecklenburg-Vorpommern hat die Kanzlerpartei die 5%-Hürde nicht geschafft. Gewonnen hat die AfD mit mehr als 38% vor der SPD. Auch in Berlin hat die CDU eine Niederlage kassiert. Hier hat die Linke mit gut 25% gewonnen. Spitzenkandidatin Elif Ehralp will Bürgermeisterin werden. Trotz der Niederlagen will Bundeskanzler Friedrich Merz weitermachen. Heute endet die Begutachtungsfrist für das geplante Social-Media-Verbot für unter 14-Jährige. Über 160 Stellungnahmen sind bislang dazu eingegangen. Unterschiedliche Organisationen finden das Vorhaben gut, besonders dass die Plattformen in die Verantwortung genommen werden und dass das Gesetz bei den suchtfördernden Algorithmen ansetzt. Datenschützer kritisieren dagegen beim Verbot, dass das gleichzeitig einen digitalen Ausweiszwang für alle bedeutet. In New York tummelt sich die nächsten Tage wieder die internationale Diplomatie und Politprominenz. Morgen beginnt die einwöchige UNO-Generaldebatte. Aus Österreich werden wie schon im Vorjahr Bundespräsident van der Bellen, Kanzler Stocker und Außenministerin Meindl-Reisinger erwartet. Seit 80 Jahren wird bei der UNO-Generaldebatte über aktuelle globale Krisen beraten. Fußball. In der Bundesliga hat gestern Red Bull Salzburg gegen Sturm Graz klar mit 3:0 gewonnen. Hartberg gelingt ein 3:3 Unentschieden gegen den LASK und Ried gewinnt daheim gegen den WRC mit 4:1.
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0: von Musik, die nie aus der Mode kommt. Bruce Channel hier für euch. Am Montagvormittag, 10.30 Uhr ist es geworden.
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0: Im Studio bei mir Karin Feiler und Karin, am Landesgericht Leoben muss sich heute eine 39-Jährige wegen Mordes an ihrem 11-jährigen Sohn verantworten.
2: Ja, die Frau soll das Kind Ende Jänner in einer Wohnung in Leoben mit mehreren Messerstichen getötet haben. Anschließend hat sie laut Staatsanwaltschaft versucht, sich selbst das Leben zu nehmen. Die Angeklagte hat die Tat gestanden. Laut psychiatrischem Gutachten war sie zum Tatzeitpunkt zurechnungsfähig. Bei einer Verurteilung drohen 10 bis 20 Jahre oder lebenslange Haft. Ein Urteil wird noch heute erwartet. Nach der schweren Hundeattacke in Wies ist die 54-jährige Besitzerin mittlerweile außer Lebensgefahr. Ihr eigener Rottweiler hatte sie bei einem Spaziergang mehrfach in den Arm gebissen. Jetzt ist bekannt geworden, dass der Hund schon zuvor auffällig war. In diesem Jahr sollen bereits 3 weitere Bissvorfälle aktenkundig sein. Dabei ist einmal ein Postbote verletzt worden. In 2 weiteren Fällen wurden andere Hunde gebissen. Der Rottweiler befindet sich derzeit im Landestierheim Achenoa in Graz. Die Behörden prüfen jetzt, wie es mit dem Tier weitergeht. Und das MotoGP-Wochenende in Spielberg ist vorbei und der Spanier Pedro Acosta hat seinen ersten Sieg am Red Bull Ring gefeiert. Die Einsatzkräfte ziehen eine positive Bilanz. Die Veranstaltung ist ohne größere Zwischenfälle verlaufen. Mit rund 101.000 Besuchern am Rennwochenende ist man zwar unter den Erwartungen geblieben. Red Bull General Manager Thomas Überall ist aber dennoch zufrieden.
3: Es stellt uns schon sehr zufrieden, weil der Event einfach großartig war. Ja, das Wetter hat super mitgespielt und Zuschauer. Natürlich haben wir uns mehr erhofft und erwartet irgendwann einmal, aber wir müssen dann einfach einmal damit zufrieden sein und schauen, wie wir es verbessern können. Aber wichtig ist, die Tage werden sein, haben wir eine tolle Stimmung gemacht und auch eine tolle Atmosphäre miterlebt. Rennen war großartig und darum sind wir rundherum sehr zufrieden.
2: Der Termin fürs nächste Jahr steht auch schon fest. Am letzten August-Wochenende findet der MotoGP wieder in Spielberg statt. Und damit schauen wir schon zu dir, liebe Patricia, und den Wetteraussichten.

0: stürmisch sein, aber zumindest die Wolken, die werden immer wieder auseinander getrieben. In Summe gehen sich da bei euch einige Sonnenstunden heute aus. Die Temperaturen, ja, da ist es ein bisschen frischer als zuletzt, zwischen 14 und 20 Grad, im Süden bis zu 24 Grad heute. 10.32 Uhr, der Radio Grün-Weiß Verkehrs- und Blitzreport. Bitte aufpassen auf der A9 Pyhrn-Autobahn Richtung Spielfeld zwischen St. Michael und Übelbach. Da liegen weiterhin Teile auf der Fahrbahn. Fahrt da bitte vorsichtig. S6 Richtung St. Michael zwischen Spital am Semmering und Mürzzuschlag Ost. Da ist die Autobahn wegen Arbeiten bis 14 Uhr gesperrt. Da gibt es eine Umleitung über Spital für euch. Und eure Geschwindigkeit, die wird auch kontrolliert, und zwar auf der Murtal Straße B96, wenn ihr Richtung Scheifling unterwegs seid, in Triebendorf im 80er. Danke dann die Anneliese fürs Melden. Wenn ihr auch Infos habt, 038 42 43 und 3 mal die 0. Eine gute und sichere Fahrt.
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0: oder I just call to say I love you, Stevie Wonder, am Montagvormittag.
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0: Mavericks. Dance the Night Away, euer Montagvormittag auf Radio Grün-Weiß, so klingt er. Und für alle, die eine Reise gebucht haben, die sollten in den Nachrichten um 11 ganz gut aufpassen. Das sind schon wieder Betrüger unterwegs. Und Musik gibt's auch gleich von Blondie und Roland Kaiser für euch.
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1: Im Studio Alexander Fekonja. In der Wiener Innenstadt ist gestern Abend ein Haus teilweise eingestürzt. Eine Frau ist schwer verletzt worden. In 3 Geschossen des Hauses sind die Decken eingebrochen. Die 57-Jährige ist aus dem 3. Stock abgestürzt und konnte erst nach Stunden befreit werden, sagte uns Martin Hofbauer von der Wiener Berufsfeuerwehr.
2: Über mehrere Stunden musste tatsächlich Schutt und Gebäudeteile entfernt werden, beziehungsweise auch Gebäudeteile angehoben werden, bis die Person tatsächlich dann gerettet werden konnte, wurde lebend und verletzt dem Rettungsdienst übergeben.
1: 2 weitere Personen sind ebenfalls aus dem Haus geborgen worden. 14 weitere wurden evakuiert, weil zunächst unklar war, ob Einsturzgefahr besteht. Die Polizei ermittelt jetzt wegen fahrlässiger Gemeingefährdung. Haushaltsenergie ist im August wieder teurer geworden, im Jahresvergleich um fast 10%, wie die Energieagentur ausgerechnet hat. Die Preise in die Höhe getrieben haben vor allem Sprit und Heizöl. Wegen der angespannten Lage in Nahost wird sich so schnell auch nichts ändern. Immerhin Strom ist im Jahresvergleich um 11% billiger geworden. Der Anteil an KI-Jobs am Arbeitsmarkt steigt. 5% waren es, die im ersten Halbjahr auf dem Jobportal karriere.at ausgeschrieben waren. Das klingt auf den ersten Blick nicht viel, die Dynamik sei aber groß. Kaum ein Berufsfeld kommt mittlerweile ohne KI aus. Einen großen Sprung gibt es im Bereich der Grafik. Jedes 5. Jobinserat der Branche ist ein KI-Job. Die Arbeiterkammer warnt aktuell vor einer Betrugsmasche bei Booking.com. Kriminelle schicken da Reisenden gefälschte E-Mails im Namen der gebuchten Unterkunft und drohen mit der Stornierung, wenn nicht Daten bestätigt oder eine Vorauszahlung geleistet wird. Die Mails wirken echt, weil sie die richtigen persönlichen Daten und Reisedaten enthalten. Die AK rät deswegen, niemals auf Links in solchen E-Mails zu klicken.
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3: Da gibt es heute in den meisten Regionen der Steiermark viel Sonne für euch, 18 Grad und Sonnenschein. Jetzt auch am Minoritenplatz in Bruck. In Trieben ein bisschen mehr Wolken bei 15 Grad und wenn wir nach Voitsberg schauen, 21 Grad sind es da. Im Süden, da wird es heute auch am wärmsten werden, zwischen 23 und 24 Grad. Ansonsten 14 bis 20 Grad. Ja, und es ist wirklich zum Teil sehr, sehr windig draußen. 3 nach 11 gleich, der Radio Grün-Weiß Verkehrs- und Blitzreport. Ein paar Straßensperren gibt's da auf der S6 etwa. Da sind die Auf- und Abfahrten Kapfenberg gesperrt wegen Sanierungsarbeiten. Da werdet ihr umgeleitet, ebenso wie auf der S6 Richtung St. Michael. Zwischen Spital am Semmering und Mürzzuschlag Ost, da dauern die Arbeiten aber nur bis 14 Uhr. Bis dahin eine Umleitung über Spital. Eure Geschwindigkeit, die wird auch nach wie vor kontrolliert auf der B96 Murtalstraße und zwar in Triebendorf im 80er Richtung Scheifling. 038 42 43 und 3 mal die 0. Wenn ihr Verkehrsinfos habt, gute und sichere Fahrt.
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3: Ja, ich glaube, alle, die zur Polizei wollen, die würden jetzt am liebsten in Italien zur Polizei. Da fährt nämlich die Polizei jetzt mit ordentlich Stil vor. Neu im Fuhrpark. Ein Lamborghini mit 920 PS. Der geht von 0 auf 100 in 2,7 Sekunden. Spitzengeschwindigkeit 343 km/h. Ja, aber keine Sorge. Die Carabinieri, die liefern sich da jetzt keine wilden Verfolgungsjagden. Der Lamborghini, der hat nämlich eine besondere Aufgabe. Der ist für dringende Organ- und Medikamententransporte gedacht. Also, ihr merkt, wenn es schnell gehen muss, da kommt in Italien nicht nur der Rettungswagen, sondern vielleicht auch ein Lamborghini mit Blaulicht. Finde ich wirklich cool.

0: Ja, das fragen sich vermutlich auch die Spieler von Sturm Graz. Das war nix gestern. Marcel Fischer hat die Sportnews für euch.
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2: Sturm Graz schlägt sich leider wieder mal selbst. Diesmal mit 0:3 in Salzburg. 70 Minuten sind die Grazer das klar bessere Team. Aber Kayombo in der Startaufstellung als Einserstürmer ist eben genauso harmlos wie Chatta. Diakite kommt zu spät. Ein Foul an Malic vor dem 0:1 hätte man geben können. Dann folgt Gelb-Rot für Jürgen Heil. Und das Unheil nimmt seinen Lauf. Fabio Ingolic im Sky-Interview.
3: Wir haben Spielkontrolle gehabt, wir waren besser im Spiel, wir waren griffiger, wir waren sauberer, wir haben uns viel mehr Momente erarbeitet und deswegen fühlt sich dieser Spielstand, dieses Endresultat komplett falsch an. Ich war, glaube ich, noch nie mein Leben einer Mannschaft nach einer 3-0-Niederlage ein Kompliment gemacht für die Art und Weise und für die Leistung. Aber das ist heute das erste Mal passiert, deswegen ist Fußball, tut richtig weh.
2: Bringt alles nichts, Sturm liegt als Vierter schon 7 Zähler hinter Tabellenführer Rapid. Hartberg geht hingegen mit einem gefühlten Sieg in die Länderspielpause. Die Oststeirer erkämpfen sich zu Hause gegen Doublegewinner LASK nach 1:3 Rückstand noch ein 3:3. TSV-Mittelfeldmann Fabian Wilfinger.
4: Ja, war eine sehr intensive Partie. Erste Halbzeit hat LASK aus wenig viel gemacht. Sind wir 2-0 Rückstand gewesen. Sind gut aus der Pause gekommen in 2-1. Das hat uns wieder lame in die Mannschaft gebracht und dann haben wir aus 2 Chancen noch 2 Tore gemacht. Ich glaube, zum Schluss geht es sogar in Ordnung aus 3-3.
2: Noch zum WAC. Die Kärntner gehen gestern bei der SV Ried mit 1:4 unter und sind Vorletzter. LASK-Kapitän Sascha Horvath ist von Teamchef Ralf Rangnick anstelle des angeschlagenen Konrad Leimer für die ersten beiden Nations-League-Spiele gegen Israel und den Kosovo nachnominiert worden. Für den 30-jährigen Horvath ist es die Premiere im ÖFB-Profikader. Und der Spanier Pedro Acosta hat dem heimischen Motorradhersteller KTM beim Großen Preis von Österreich den ersten MotoGP-Heimsieg seit 2021 beschert. Einen Tag nach seinem Crash als Führender des Sprints feiert der 22-Jährige am Sonntag in Spielberg seinen ersten Triumph in der Motorrad-Königsklasse überhaupt. Zweiter wird Sprint-Sieger Jorge Martin auf Aprilia, der seine WM-Führung auf den diesmal fünftplatzierten Marc Marquez ausbauen kann. Platz 3 in Spielberg geht an Marco Bezzecchi, ebenfalls auf Aprilia.
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0: Und die Festbänkler singen ein kleines Lied und die Autos in der Steiermark singen ein Lied davon, dass man sie anstecken kann. Immer mehr E-Autos. Gut, bei den Spritpreisen eh günstiger. Mehr Infos dazu gibt's jedenfalls um 11:30 in Radio Grün-Weiß regional.
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0: sagen, Staubkorn-Millionärin, das trifft wahrscheinlich auf mehrere zu. 12.30 Uhr ist es geworden.
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0: Und im Studio für euch wieder Karin Feiler.
2: Mahlzeit Steiermark. Nach der schweren Hundeattacke in Wies ist die 54-jährige Besitzerin mittlerweile außer Lebensgefahr. Ihr eigener Rottweiler hatte sie bei einem Spaziergang mehrfach in den Arm gebissen. Jetzt ist bekannt geworden, dass der Hund schon zuvor auffällig war. In diesem Jahr sollen bereits 3 weitere Bissvorfälle aktenkundig sein. Dabei ist einmal ein Postbote verletzt worden. In 2 weiteren Fällen wurden andere Hunde gebissen. Der Rottweiler befindet sich derzeit im Landestierheim Achenoa in Graz. Die Behörden prüfen jetzt, wie es mit dem Tier weitergeht. In der Steiermark sind mittlerweile mehr als 38.000 Elektroautos zugelassen. Damit hat sich die Zahl seit Ende 2023 verdoppelt. Trotzdem machen reine Elektroautos derzeit erst rund 5% aller zugelassenen Pkw in der Steiermark aus. Die anhaltend hohen Preise für Benzin und Diesel könnten den Trend zur Elektromobilität aber weiter verstärken. Der Verkehrsclub Österreich sieht dabei auch Unternehmen als wichtigen Hebel, weil mehr Firmen E-Autos später auf den Gebrauchtwagenmarkt kommen könnten. Und die Eishockeyspieler der KSV Kängurus haben beim Gösser Cup triumphiert. Der KSV Kängurus Gösser Cup hat bereits zum 11. Mal stattgefunden und ist ein wichtiger Teil der Saisonvorbereitung. Die Kängurus haben ihre 3 Spiele gewonnen und sicherten sich so den Titel. Kängurus-Kapitän Lukas Draschkowitz mit einem kurzen Resümee.
3: Wir haben ein paar Sachen probiert. Ich glaube, die Gegner sind auch noch in der Vorbereitung, sind auch noch nicht auf der Höhe, aber wir haben ein bisschen knappe Situationen auch gehabt. Haben ein paar Sachen probiert und sind jetzt einen Schritt weiter, glaube ich. Nicht schlecht.
2: Weitere Infos zur neuen Saison, auch was den Kader betrifft, folgen noch in dieser Woche. Und der Kader für die Wetteraussichten, der steht bei uns auf Radio Grün-Weiß und zwar in Form von Patricia Scheuchenstuhl.
0: Ja, und ich würde fast sagen, es wäre heute wirklich ein Traumtag. Also wäre. Den Wind müssen wir ein bisschen uns wegdenken. Können wir schwer. Denn zum Teil sehr windig in der Steiermark, aber dafür viel Sonnenschein, nur ein paar harmlose Wolken. Es geht auch wirklich sonnig in den Abend hinein. Die Temperaturen in der Obersteiermark zwischen 14 und 20 Grad, im Süden sogar bis zu 23 oder 24 Grad dann am Nachmittag. In der Nacht allerdings kann es in der Obersteiermark ein bisschen zu regnen beginnen und der Dienstag auch eher wechselhaft morgen. Da sind Wolken dabei, ein paar Regenschauer zwischendurch und ja, der Wind, der bleibt uns weiter erhalten. 12.33 Uhr, der Radio Grün-Weiß Verkehrs- und Blitzreport. A9 Püren Autobahn Richtung Linz. Es staut zwischen Leibniz und Lebring. Laut dem Hermann braucht ihr da gut und gerne eine Viertelstunde länger. Und Vorsicht auf der Leobner Straße, da sind Unfälle passiert. Zum einen in Bruck auf Höhe der Jet-Tankstelle und dann auch noch beim Kreisverkehr bei der Richtung Auffahrt zur S35. Also da braucht ihr unbedingt Geduld. Da staut es ebenso. Wenn ihr noch Verkehrsinfos habt, 038 42 43 und 3x die 0. Gute Fahrt.
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George Michael. Mahlzeit am Montag und ja, dort gibt es auch immer gute Küche. Ein Hotel, da braucht man keine Kreditkarte, meistens keine Reservierung. Beim Auschecken nehmen wir im besten Fall sogar noch ein bisschen Essen mit. Das Hotel Mama. Und genau so heißt ja auch die neue Single von Rian. Da singt er eben darüber, dass man noch so erwachsen und selbstständig sein kann. Wenn dann der Kühlschrank leer ist, die Wäsche ein bisschen dreckig und irgendwie der Müll voll, dann weiß man plötzlich wieder ganz genau, wo es am schönsten ist. Bei der Mama. Und bei Rian läuft es gerade sowieso geschmeidig. Mehr als 100.000 Streams, im Vorjahr gleich 3 Amadeus Awards und heuer mehr als 60 Shows. Im April nächsten Jahres, da kommt mit Alltagsgeschichten schon auch sein nächstes Album. Aber ich würde sagen, jetzt konzentrieren wir uns mal aufs Hotel Mama. Das kenne ich ja auch, aber als Hotel Mama. Vermutlich wirklich das einzige Hotel, bei dem Vollpension inklusive ist und man beim Heimfahren auch noch gefragt wird, ob

0: Wie kann man die Besucherströme in Venedig lenken? Naja, Eintritt, der soll jetzt auch noch teurer werden. Das und mehr in den Nachrichten um 1 hier auf Radio Grün-Weiß.
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1: Im Studio Alexander Fekonja. Europäische Tierschutzorganisationen bereiten bei der EU eine Beschwerde vor, weil bei uns so viele geschützte Wölfe geschossen werden. Heuer waren es bis jetzt 26, die meisten davon in Kärnten und Tirol. Ein Problem ist, dass der Herdenschutz noch nicht nach Wunsch klappt, sagt Andrea Hagen von der Tierschutzorganisation Anka.
2: Wir verstehen, dass es einen Aufwand und eine Umstellung bedarf und dass es nicht immer leicht ist, Herdenschutzmaßnahmen umzusetzen. Den Bauern selber sagen wir, dass immer wieder welche neu nachziehen werden. Der nächste Wolf kommt bestimmt und hier ist eben Herdenschutz die einzige wirksame Lösung, hier einen nachhaltigen, dauerhaften Schutz erwirken zu können.
1: Hier brauche es Geld für die Bauern. Ein weiterer Kritikpunkt ist, dass aus Sicht der Organisation Wölfe vorschnell zu Risiko- oder Schadtieren gemacht werden, oft aus politischen Gründen und nicht immer wissenschaftlich belegt. Wieder haben Betrüger über eine sogenannte Love-Scam-Masche zugeschlagen. Eine 70-jährige Burgenländerin aus dem Bezirk Mattersburg hat diesmal einer Online-Bekanntschaft wegen vorgetäuschter Notlagen immer wieder Geld überwiesen, dafür sogar einen Kredit über 50.000 Euro aufgenommen. Insgesamt hat sie 70.000 Euro verloren. Einmal mehr warnt die Polizei vor dieser Masche. Krisensitzung aktuell bei der CDU in Deutschland nach dem gestrigen Wahldebakel. Zum ersten Mal in ihrer 81-jährigen Geschichte ist die CDU in Mecklenburg-Vorpommern aus einem deutschen Landtag geflogen. In Berlin ist sie von der Linken als neuer Nummer 1 deutlich überholt worden. Einen Rücktritt hat Merz gestern Abend trotzdem klar ausgeschlossen. Heute Nachmittag will er sich noch einmal zur aktuellen Lage äußern. Wer nur für einen Tag nach Venedig kommt, könnte künftig deutlich mehr zahlen. Die Stadt überlegt, den Eintritt für Tagesausflügler von derzeit 5 bis 10 Euro auf rund 30 Euro anzuheben. Damit sollen an Tagen mit großem Andrang weniger Leute kommen. Entschieden ist aber noch nichts.
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3: Viel Sonne gibt es in der Steiermark an diesem Montagnachmittag. 20 Grad dazu bei euch in Leutschach. In Fronleiten am Hauptplatz, da sind es 21 Grad und in Leoben strahlt die Sonne bei 19 Grad. Die Temperaturen, die sind ein bisschen unterschiedlich. In der Obersteiermark so zwischen 14 und 20. Im Süden könnten es ca. 23 oder 24 Grad am Nachmittag werden. Es geht auch sonnig in den Abend hinein. In der Nacht, da ist dann in der Obersteiermark mit ein bisschen Regen zu rechnen. Der Dienstag, der wird wechselhaft. Der Wind, der bleibt uns ja leider erhalten. 3:03, der Radio Grün-Weiß Verkehrs- und Blitzreport. Aufpassen bitte auf der A2 Richtung Wien bei Gleisdorf West. Da liegen im Baustellenbereich Reifenteile. Hier bitte um Vorsicht. A9 Pürenautobahn Richtung Linz. Da gibt es außerdem Stau zwischen Leibniz und Lebring. Laut der Tamara braucht ihr da eine Viertelstunde länger. Und einen Blitzer in Graz, den hat der Seppi entdeckt.
4: Auf der Walkendorfer Hauptstraße zwischen Spa und Sorger wird im Tempo 30 kontrolliert. Liebe Grüße aus Graz.
3: Wenn auch ihr Verkehrsinfos für uns habt, Anruf genügt 038 42 43 und dreimal die 0. Ich wünsche weiterhin eine gute und vor allem sichere Fahrt.
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to the 80s mit Rod Stewart's Downtown Train im Treffpunkt Starnberg auf Radio Grün-Weiß. Graz stellt zusätzliches Geld für die Behindertenhilfe bereit. Wie viel die Stadt freigibt und wofür die Mittel gebraucht werden, gleich in den Regionalnachrichten.

0: 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Es ist 15.30 Uhr.
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0: Und bei mir im Studio jetzt Marlene Baumgartner.
2: Einen schönen Nachmittag. Die Stadt Graz hat vorerst 20 Millionen Euro zusätzlich für die Behindertenhilfe freigegeben. Ursprünglich hat das Sozialamt einen Mehrbedarf von rund 36 Millionen Euro gemeldet. Hintergrund sind unter anderem verspätet beschlossene und veröffentlichte Erhöhungen der Richtsätze und daraus entstandene Nachverrechnungen. Zwischen Sozialamt und Finanzdirektion hat es zuletzt allerdings noch offene Differenzen über den tatsächlichen Finanzbedarf gegeben. Deshalb sind vorerst nur 20 Millionen Euro freigegeben worden. Im Herbst soll geprüft werden, ob rund 12 Millionen Euro, die im Bereich der Heimpflege nicht benötigt worden sind, für die Behindertenhilfe umgeschichtet werden können. Mehr als 101 Besucher sind heuer zum MotoGP-Wochenende nach Spielberg gekommen. Die Einsatzkräfte haben eine positive Bilanz gezogen. Die Feuerwehr ist mit 120 Kräften im Dauerdienst gewesen und hat 38 Einsätze absolviert, unter anderem wegen größerer Feuer- und Verkehrsunfällen. Das Rote Kreuz hat rund 150 Menschen versorgt, 15 davon sind ins Krankenhaus gebracht worden. Größere Zwischenfälle hat es nicht gegeben. Die Polizei hat rund 100 Verwaltungsanzeigen erstattet und 120 Organmandate ausgestellt, unter anderem wegen illegalen Ticketverkaufs. Auch zwei private Drohnenpiloten sind ausgeforscht worden. Und das LIDA-Projekt Naturverbunden Südsteiermark

0: ist nach 3 Jahren abgeschlossen. Ziel ist es gewesen, Gemeinden, Wirtschaft und Bevölkerung für den Schutz und die Vernetzung von Lebensräumen zu sensibilisieren. Mario Freis.
1: An 4 Pilotstandorten sind konkrete Naturschutzmaßnahmen umgesetzt worden. Eine Vogelschutzhecke in Heiligenkreuz am Wasen, Blühwiesen rund um eine Photovoltaikanlage in Gabersdorf, eine heimische Hecke in Leibnitz und eine Trockensteinmauer in Kitzek. Rund 250.000 Euro sind für das Projekt zur Verfügung gestanden. Ein weiterer Schwerpunkt ist auf der Wissensvermittlung gelegen. Beim Markt der Artenvielfalt haben sich rund 900 Kinder und Jugendliche aus Naturparkschulen und Kindergärten mit dem Thema Naturschutz beschäftigt.
0: Koordiniert worden ist das Projekt vom Regionalmanagement Südweststeiermark und dem Naturpark Südsteiermark. Und damit geht's auch schon weiter und wir schauen zu den Sichten.
2: Und da können wir heute Nachmittag noch recht gut Sonne tanken. Allerdings der Wind, der wird kräftig mitmischen. Vor allem im Bergland ist er zu spüren. Die Nachmittagswerte 14 bis 24 Grad. Am Abend bleibt es trocken und oft noch sonnig. In der Nacht dann mehr Wolken und die bringen in der Obersteiermark stellenweise etwas Regen. 15.33 Uhr, der Radio Grün-Weiß Verkehrs- und Blitzreport. B76 Radlpassstraße in Richtung Liboch, da hat es in Pichling bei Steins nach der Gärtnerei einen Unfall gegeben. Die Polizei, die regelt den Verkehr, heißt, dass ihr dort ein paar Minuten mehr einplanen müsst. Aufpassen heißt es auch auf der A2 Südautobahn in Richtung Klagenfurt. Da liegen Reifenteile bei Unterbremsstätten, aber die Asfinag, die ist bereits vor Ort. Und in Graz, da staut es wegen Überlastung wieder mal in der Puntigammer Straße. Zeitverlust aktuell 10 Minuten. Wenn euch was auffallen sollte auf unseren Straßen, bitte gerne eure Info auch über WhatsApp unter 0664 22 22 99 4. Gute und sichere Fahrt.
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0: 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Ja, Salzburg hat in der Admiral-Bundesliga die Schlagzahl hochgehalten und sich auf den zweiten Platz gesetzt. Die Bullen haben im Schlager der 7. Runde daheim Sturm Graz besiegt. Marcel Fischer.
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2: Sturm Graz schlägt sich leider wieder mal selbst. Diesmal mit 0:3 in Salzburg. 70 Minuten sind die Grazer das klar bessere Team. Aber Kayombo in der Startaufstellung als Einserstürmer ist eben genauso harmlos wie Chatta. Diakite kommt zu spät. Ein Foul an Malic vor dem 0:1 hätte man geben können. Dann folgt Gelb-Rot für Jürgen Heil. Und das Unheil nimmt seinen Lauf. Fabio Ingolic im Sky-Interview.
3: Wir haben Spielkontrolle gehabt. Wir waren besser im Spiel. Wir waren griffiger. Wir waren sauberer. Wir haben uns viel mehr Momente arbeitet und deswegen fühlt sich dieser Spielstand, dieses Endresultat komplett falsch schon. Ich war, glaube ich, noch nie mein Leben einer Mannschaft nach einer 3-0-Niederlage ein Kompliment gemacht für die Art und Weise und für die Leistung. Aber das ist heute das erste Mal passiert. Deswegen, ist Fußball dort richtig weh.
2: Bringt alles nichts. Sturm liegt als Vierter schon 7 Zähler hinter Tabellenführer Rapid. Hartberg geht hingegen mit einem gefühlten Sieg in die Länderspielpause. Die Oststeirer erkämpfen sich zu Hause gegen Doublegewinner LASK nach 1:3 Rückstand noch ein 3:3 im TSV-Mittelfeldmann Fabian Wilfinger.
4: Ja, war eine sehr intensive Partie. Erste Halbzeit hat LASK aus wenig viel gemacht. Sind wir 2-0 Rückstand gewesen. Sind gut aus der Pause gekommen in 20. Es hat uns wieder lähm in die Mannschaft gebracht und dann haben wir aus 2 Chancen noch 2 Tore gemacht. Ich glaube, zum Schluss geht es sogar in Ordnung aus 3:3.
2: Noch zum WAC. Die Kärntner gehen gestern bei der SV Ried mit 1:4 unter und sind Vorletzter. LASK-Kapitän Sascha Horvath ist von Teamchef Ralf Rangnick anstelle des angeschlagenen Konrad Leimer für die ersten beiden Nations-League-Spiele gegen Israel und den Kosovo nachnominiert worden. Für den 30-jährigen Horvath ist es die Premiere im ÖFB-Profikader. Und der Spanier Pedro Acosta hat dem heimischen Motorradhersteller KTM beim Großen Preis von Österreich den ersten MotoGP-Heimsieg seit 2021 beschert. Einen Tag nach seinem Crash als Führender des Sprints feiert der 22-Jährige am Sonntag in Spielberg seinen ersten Triumph in der Motorrad-Königsklasse überhaupt. Zweiter wird Sprint-Sieger Jorge Martin auf Aprilia, der seine WM-Führung auf den diesmal 5. platzierten Marc Marquez ausbauen kann. Platz 3 in Spielberg geht an Marco Bezzecchi, ebenfalls auf Aprilia.
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0: Ja, für alle Freunde der Heimatfilmserie Lena Lorenz, die Titelmelodie Silbermond, leichtes Gepäck im Treffpunkt Steiermark. Ja, mehr Schutz vor Gewalt an Frauen. Die Bundesregierung arbeitet weiter an Maßnahmen für mehr Sicherheit und Prävention. Was konkret geplant ist, gleich in den Nachrichten.
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1: Im Studio Alexander Fekonja. Frauen müssen in Österreich in Sicherheit leben können, heißt es heute von der Regierung, die weiter am Gewaltschutz und auch an der Gewaltprävention arbeitet. Seit 2021 sind laut Bundeskriminalamt auch 62.000 Menschen, von denen Gewalt ausgehen könnte, zu einer Beratung geschickt worden. Großer Dank gilt hier den Organisationen, sagt heute Frauenministerin Eva-Maria Holzleitner.
2: Weil sie auch wirklich konsequent versuchen, positive Männlichkeitsbilder zu zeigen. Männlichkeitsbilder, die eben nicht darauf aufbauen, dass man nur ein starker Mann ist, wenn man Gewalt ausübt, wenn man Macht ausübt, sondern andere positive Männlichkeitsbilder, die auch zeigen, eben dass Konflikte im Gespräch, im Dialog gelöst werden können.
1: Intensiv weitergearbeitet werde auch an einer Fußfessel für Gefährder, verspricht Innenminister Karner heute. Nach dem Wahldebakel der CDU will der deutsche Kanzler Friedrich Merz an der Koalition mit der SPD festhalten. Parteipräsidium und Bundesvorstand unterstützen ihn. Eine Debatte um sein Amt gäbe es keine, sagt er heute nach den Sitzungen der CDU-Gremien. Zum ersten Mal ist die CDU gestern bei der Landtagswahl in Mecklenburg-Vorpommern aus einem Landesparlament geflogen. In Berlin hat sie Platz 1 an die Linke verloren. Ohne Bedenken können die Menschen in Hainburg in Niederösterreich wieder zum Glas Wasser greifen. Das Trinkwasser ist wieder in Ordnung. Vor einer Woche sind Bakterien im Wasser nachgewiesen worden. Jetzt gibt es auf Basis eines Gutachtens wieder grünes Licht. Das Wasser muss ab sofort nicht mehr abgekocht werden. Österreich bewirbt sich offiziell um die U21-Fußball-Europameisterschaft 2029. Der ÖFB hat heute sein endgültiges Bewerbungskonzept bei der UEFA abgegeben. 8 Stadien sind im Rennen, von Wien bis Altach. Die Entscheidung fällt dann im Dezember. Auch Spanien hat Interesse am Turnier angemeldet.
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3: Da begleitet uns heute Nachmittag die Sonne. Es ist aber windig und die Temperaturen, die liegen zwischen 14 und 24 Grad. 14 Grad sind es in Jonsbach, in Lannach 21 Grad und am Semmering 13 Grad. Am Abend, da bleibt es trocken. In der Nacht gibt es dann im Norden etwas Regen, die Tiefstwerte 10 bis 4 Grad. Und morgen, da kommt ein wechselhafter und kühler Tag auf uns zu. Im Süden ist es öfter sonnig. Im Norden gibt es einzelne Schauer, die Höchstwerte morgen etwas geringer als heute, 11 bis 20 Grad.
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3: Um 16 Uhr und 3 Minuten ist Sechsemmering Schnellstraße in beiden Richtungen. Die Auf- und Abfahrten in Kapfenberg sind gesperrt wegen Sanierungsarbeiten. Da könnt ihr bitte über das Kapfenberger Stadtgebiet ausweichen. Und in Graz staut 10 Minuten verliert ihr aktuell in der Puntigammer Straße. 038 42 43, dreimal die 0 für eure aktuelle Verkehrsmeldung. Gute Fahrt.
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3: Die Wahrscheinlichkeit, dass ihr euch schon einmal die Frage gestellt habt, wer die Wasserwaage erfunden hat, ist relativ gering, aber trotzdem sehr interessant, so simpel und so genial. Die Geschichte dahinter, sie ist überraschender, als man denkt. Gleich schauen wir uns an, woher dieses praktische Werkzeug eigentlich kommt. Schönen Nachmittag.
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2: Habt ihr gewusst, dass die Wasserwaage auf einer Erfindung aus dem Altertum basiert? Ob beim Bilderaufhängen oder auf der Baustelle. Die Wasserwaage gehört heute zu den wichtigsten Werkzeugen überhaupt. Ihre Geschichte hat allerdings schon vor Tausenden von Jahren begonnen. Bereits die alten Ägypter und später auch die Römer haben ein sogenanntes Lot benutzt, um senkrechte Linien exakt zu bestimmen. Für waagrechte Flächen verwendeten sie den sogenannten Wasserschemel, auch Libra genannt. Einen Holzbalken mit einer wassergefüllten Rinne. So konnten Bauwerke erstaunlich präzise ausgerichtet werden, ganz ohne moderne Technik. Die Wasserwaage, wie wir sie heute kennen, ist allerdings erst viele Jahrhunderte später entstanden. 1661 hat ein französischer Wissenschaftler die Röhrenlibelle erfunden, also die mit Flüssigkeit gefüllte Glasampulle mit der kleinen Luftblase in der Mitte. Genau dieses Prinzip sorgt bis heute dafür, dass Handwerker auf der ganzen Welt millimetergenau arbeiten können.
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0: Ja, klein unscheinbar und trotzdem fast überall im Einsatz, die Wasserwaage. Danke, Karin Feiler. 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

0: Flashbänkler sind das gewesen auf Radio Köln Weiß mit einem kleinen Lied auf dem Weg in die Freizeit. Ja, die steirischen Erlebnisregionen, die ziehen Bilanz über den Sommer, wie die Saison etwa im Murtal gelaufen ist und womit man dort jetzt auch im Herbst Gäste anlocken will, gleich in den Regionalnachrichten.
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0: Wieder bei mir im Studio Marlene Baumgartner. Marlene, bei einem Zusammenstoß mit einem PKW ist heute früh ein 2-jähriger Bub in Graz aus seinem Kinderwagen geschleudert worden.
2: Genau, eine 34-jährige Grazerin hat mit ihrem Kind gerade einen Schutzweg überquert, als ein 59-jähriger Autofahrer beim Abbiegen mit dem Kinderwagen kollidiert ist. Der Mann hat die beiden zwar gesehen, dürfte beim Abbiegen allerdings vom Bremspedal gerutscht sein. Der Bub hat sich bei der Kollision leicht verletzt. Nach der Erstversorgung haben ihn die Einsatzkräfte ins LKH Graz gebracht. Die Mutter und der Autofahrer sind unverletzt geblieben. Ein Obersteirer ist am Landesgericht Leoben wegen Tierquälerei zu 9 Monaten bedingter Haft verurteilt worden. Er soll seinen Schäferhund bei einem Spaziergang im Mai getreten haben. Eine Frau hat den Vorfall mit ihrem Handy gefilmt. Auch eine zweite Zeugin hat den Tritt bestätigt. Der Angeklagte selbst hat die Tat bestritten und gemeint, es habe sich nur um eine Lenkung des Hundes gehandelt. Der Richter hat auf dem Video jedoch eindeutig einen Tritt gesehen und diesen als Tierquälerei gewertet. Das Urteil ist noch nicht rechtskräftig. Und die steirischen Erlebnisregionen ziehen Bilanz über den Sommer. Im Murtal fällt diese positiv aus. Im Vergleich zum Vorjahr hat es ein Plus von 11% gegeben, erzählt der Vorsitzende der Erlebnisregion, Michael Ransmeier-Hausleitner.
3: Das ist schon ein sehr wertvoller Moment, denn der Juli ist bei uns doch immer so ein nach der Formel 1 ist vor der Formel 1 und dazwischen gibt es jetzt ein Urlaubsfenster, was die Gäste sehr positiv nutzen. Und wenn man unsere Region jetzt positiv darstellen kann, haben wir mit Bergen, Rad, Therme, Camping ein sehr vielseitiges Programm, was schon langsam in die Köpfe reingeht, dass das Murtal ein Geheimtipp ist für entspannten Urlaub.
2: Auch für den Herbst rechnet die Erlebnisregion mit zahlreichen Gästen. Unter dem Motto Zerbst stehen im Murtal in den kommenden Wochen unter anderem Wandern, Radfahren und regionale Angebote rund um die Zirbe im Mittelpunkt. Und damit geht's auch schon weiter zu dir, liebe Heike, und wir kommen zu den Wetteraussichten.
0: Ja, und da geht's mit doch viel Sonne in den Abend hinein und die Temperaturen 14 bis 24 Grad.

0: 13 im Norden, 24 Grad. Im Süden der Abend bleibt trocken, in der Nacht da ziehen dann mehr Wolken auf und im Norden kann es leicht regnen, mit Tiefstwerten bis zu plus 4 Grad. 16.33 Uhr ist der Radio Grün-Weiß Verkehrs- und Blitzreport. Und da gibt es einiges von den steirischen Straßen. Und zwar Geduld haben, heißt es. Auf der A9 Bühnenautobahn in Richtung Linz. Es staut am Grenzübergang Spielfeld aufgrund einer Baustelle. Euer Zeitverlust, der beträgt hier in etwa 20 Minuten. Und es staut auch in Graz in der Buntigammer Straße. Hier verliert ihr 10 Minuten. Und eure Geschwindigkeit, die wird gemessen in Bad Gleichenberg auf der B66. Und zwar in der Ringstraße und da auf Höhe der Pizzeria. Da sage ich Dankeschön zum Martin. Wenn euch etwas auffällt auf den steirischen Straßen, gerne eure Infos auch über WhatsApp unter 0664 22 22 99 4. Gute Fahrt für euch.
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0: für dich.
1: Er ist am Samstag zu Gast in Österreich gewesen bei der Starnacht in der Wachau. Francine Jordi, Radio Grün-Weiß, unser Sender, unsere Steiermark.
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0: Die Nockis sind das gewesen, Radio Grün-Weiß. Unser Sender, unsere Steiermark, gleich mit diesem Herrn hier. Lady, that was Barry Manilow, Some Kind of Friend. Gleich in der Playlist im Treffpunkt Steiermark.
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So klingt euer Weg in die Freizeit am Montag. Ja, lange ist darüber diskutiert worden. Heute endet die Begutachtungsfrist für das geplante Social-Media-Verbot für unter 14-Jährige. Wie es jetzt weitergeht, das erfahrt ihr gleich in den Nachrichten.

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1: Im Studio Alexander Fekonja. Lange ist darüber diskutiert worden, heute endet die Begutachtungsfrist für das neue Social-Media-Verbot für unter 14-Jährige. Zum Gesetz sind über 160 Stellungnahmen eingegangen, vor allem, dass süchtig machende Funktionen ins Visier genommen werden, kommt bei vielen gut an. Auch Waltraud Posch von der Fachstelle für Suchtprävention Vivid findet den Entwurf gut.
2: Er sollte jedoch noch nachgeschärft werden bezüglich einer abgestuften Variante für die 14- bis 18-Jährigen, bezüglich einzelner kleiner Details und bezüglich der Möglichkeit, dass Messenger-Dienste hineinfallen, wenn sie diese beschriebenen Funktionen haben.
1: Die Regierung will das neue Gesetz noch heuer beschließen. Dafür braucht es aber noch das Go der EU-Kommission. Die hat vergangene Woche ihre eigenen Pläne präsentiert mit einer Altersgrenze von 13 Jahren. Eine 39-jährige Frau ist im steirischen Leoben heute zu lebenslanger Haft verurteilt worden, weil sie Ende Jänner ihren 11-jährigen Sohn erstochen hat. Die Frau hat die Tat gestanden und vor Gericht gesagt, sie habe Stimmen gehört und geglaubt, ihren Sohn schützen zu müssen. Laut Gutachter war sie zurechnungsfähig. Das Urteil muss noch bestätigt werden. So richtig einig ist sich die Regierung in Deutschland heute nicht. Die CDU hält nach dem Wahldebakel bei den Landtagswahlen in Mecklenburg-Vorpommern und Berlin am Reformkurs und an Kanzler Friedrich Merz fest. Vom Koalitionspartner der SPD heißt es dagegen, es könne so nicht weitergehen wie bisher. Man wolle aber zumindest definitiv in der Koalition bleiben. Einen neuen Nachwuchsrekord gibt es bei den Weißstörchen in Macheck in Niederösterreich. Heuer sind es dort 147 Jungvögel, kommt die Info heute vom WWF. Der bisherige Höchstwert aus dem Jahr 1996 ist damit um 9 Tiere übertroffen worden. Und auch pro Brutpaar sind es mit rund 3 Küken im Schnitt so viele wie noch nie.
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3: Da zeigt sich der heutige Nachmittag von seiner freundlichen Seite mit Temperaturen zwischen 14 und 24 Grad. In Köflach sind es aktuell 21 Grad, in Leoben 19 und in Neumarkt 17 Grad. Der Abend bleibt trocken, in der Nacht, da werden die Wolken dann dichter und da kann es auch stellenweise im Norden leicht regnen. Die Tiefstwerte zwischen 10 und 4 Grad. Morgen gibt es dann ein bisschen von allem, Sonne, Wolken und im Norden einzelne Schauer. Im Süden bleibt es freundlicher und das bei 11 bis 20.
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3: Um 17 Uhr und 4 Minuten heißt es nach wie vor ein bisschen Geduld haben in Graz. Stau in der Buntigammer Straße, 10 Minuten verliert ihr hier. Ansonsten kommt ihr aktuell gut voran, nur eure Geschwindigkeit, die wird kontrolliert und zwar in Leoben und zwar am Fuße des Heuselbergs in Richtung Hinterberg. Da sage ich dem Hermann herzlichen Dank für diesen Blitzer und auch die Silvia hat angerufen, B113 Schoberpassstraße in Richtung St. Michael. Am Ortsende von Mautern wird geblitzt und der Blitzer in Bad Gleichenberg in der Ringstraße auf Höhe der Pizzeria ist auch nach wie vor aufrecht. 038 42 43 3x die 0 für eure aktuelle Verkehrsmeldung. Wo immer ihr auch gerade unterwegs seid, kommt gut und sicher an euer Ziel.
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3: Ja, heute ist Welt-Alzheimer-Tag. Wir schauen uns jetzt in dieser Stunde gleich an, wie viele Menschen von Demenz betroffen sind und warum frühes Erkennen so wichtig ist und was Angehörigen im Alltag helfen kann. Angenehmer Nachmittag.
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0: Group Atomic Kitten im Treffpunkt Steiermark auf Radio Grün-Weiß. Ja, heute, wie schon gesagt, ist Welt-Alzheimer-Tag. Und vielleicht habt ihr es gehört, Patricia Scheuchenstuhl hat ja heute bei der Arbeit schon darüber gesprochen. Und der Tag, der steht jedes Jahr auch unter dem Motto, die steirische Alzheimer-Hilfe hat sich für von gestern ins Morgen entschieden. Und damit möchte der Verein vor allem auf die Veränderungen in der Prävention und Behandlung der Krankheit aufweisen. Aber nicht nur in dem Bereich tut sich besonders viel, erklärt die Obfrau der steirischen Alzheimer-Hilfe, Claudia Knopper.
1: Das Wording rundherum, also wir hören von Ärzten jetzt immer öfter, dass sie sagen, man kann zum Beispiel ein Alzheimer haben, aber man muss keine Demenz entwickeln. Das heißt, man fängt jetzt an, diese Demenz-Symptome, wie eben das Vergessen, die Verhaltensauffälligkeiten, ja, der Charakterveränderung, ja, die soziale Kompetenz, die abbaut, dass das nicht automatisch mit einer Diagnose Alzheimer kommen muss.
0: Ja, schon am Anfang kurz angesprochen, auch die Behandlung entwickelt sich stetig weiter. Es gibt nämlich eine neue Form, nämlich die Infusionstherapie.
1: Das ist in Österreich seit September vorigen Jahres eben zugelassen, das Medikament. Wird jetzt auch verabreicht, es kommen immer mehr Patienten. Früher war es immer so, dass man das Gefühl gehabt hat, man kann eh nichts tun gegen die Krankheit wirklich.
0: Und genau das wandelt sich jetzt, Claudia Knopper.
1: Das wird uns immer mehr Möglichkeiten geben, die Leute viel früher, ja, in so eine genannte Sekundärprävention zu bringen. Also viel früher in eine lebensverändernde Maßnahme, die dann wirklich, ja, den Status quo so lange wie möglich erhält. Und das ist schon ein sehr hoffnungsvolles Bild.
0: Ja, absolut schön zu hören, dass sich bei der Früherkennung und der Behandlung von Alzheimer etwas tut. Von gestern ins Morgen, also das Motto, das die steirische Alzheimer-Hilfe für den Welt-Alzheimer-Tag gewählt hat.
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0: Im Original von Captain & Tennille aus dem Jahr 1979. Amber ist das gewesen. Do That Do Me One More Time. Tolle und sehr schnittige Coverversion. Für alle Schlagerfans habe ich jetzt was im Treffpunkt Steiermark. Weil dein Herz dich ja, Kärnten, Oberösterreich und die Steiermark, da haben sich die Burschen von Nordwand zusammengeschlossen und große Erfolge eingefahren, vor allem mit diesem Titel hier. Gleich.
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in die Freizeit. Mit dem Treffpunkt Steiermark auf Radio Grün-Weiß, das LIDA-Projekt Naturverbunden Steiermark ist abgeschlossen. Was damit erreicht werden sollte und was aus dem Projekt entstanden ist, gleich in den Regionalnachrichten.

0: immer wieder gerne in unserer Playlist. 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
0: Um 17.30 Uhr mit Marlene Baumgartner. Marlene, mehr als 101.000 Besucher sind heuer zum MotoGP-Wochenende nach Spielberg gekommen.
2: Die Einsatzkräfte haben eine positive Bilanz gezogen. Die Feuerwehr ist mit 120 Kräften im Dauerdienst gewesen und hat 38 Einsätze absolviert. Unter anderem wegen größerer Feuer- und Verkehrsunfällen. Das Rote Kreuz hat rund 150 Menschen versorgt. 15 davon sind ins Krankenhaus gebracht worden. Größere Zwischenfälle hat es nicht gegeben. Die Polizei hat rund 100 Verwaltungsanzeigen erstattet und 120 Organmandate ausgestellt, unter anderem wegen illegalen Ticketverkaufs. Auch zwei private Drohnenpiloten sind ausgeforscht worden. Eurofighter, Drohnen und Radargeräte sind ab heute über Teilen der Steiermark im Einsatz. Das Bundesheer übt bis Freitag die Luftraumüberwachung in Ostösterreich. Rund 500 Soldatinnen und Soldaten nehmen an der Übung teil. Geübt wird ein fiktives Szenario mit einer Bedrohung durch militärische Drohnen aus dem Osten. In der Steiermark liegt der Schwerpunkt in den Bezirken Hartberg-Fürstenfeld und Weiz. Auch im Raum Zeltweg wird es mehrere Starts und Landungen von Militärflugzeugen geben. Größere Truppenbewegungen und Verkehrsbehinderungen werden nicht erwartet. Und das LIDA-Projekt Naturverbunden Südsteiermark ist nach 3 Jahren abgeschlossen. Ziel ist es gewesen, Gemeinden, Wirtschaft und Bevölkerung für den Schutz und die Vernetzung von Lebensräumen zu sensibilisieren. Mario Freis.
3: An 4 Pilotstandorten sind konkrete Naturschutzmaßnahmen umgesetzt worden. Eine Vogelschutzhecke in Heiligenkreuz am Wasen, Blühwiesen rund um eine Photovoltaikanlage in Gabersdorf, eine heimische Hecke in Leibnitz und eine Trockensteinmauer in Kitzek. Rund 250.000 Euro sind für das Projekt zur Verfügung gestanden. Ein weiterer Schwerpunkt ist auf der Wissensvermittlung gelegen. Beim Markt der Artenvielfalt haben sich rund 900 Kinder und Jugendliche aus Naturparkschulen und Kindergärten mit dem Thema Naturschutz beschäftigt.
2: Koordiniert worden ist das Projekt vom Regionalmanagement Südweststeiermark und dem Naturpark Südsteiermark. Und damit geht's auch schon weiter und wir kommen zu den Wetteraussichten.
0: Ja, mit einem sonnigen Nachmittag sind wir heute verwöhnt worden. Ein paar Sonnenstrahlen auch jetzt noch in den Abend hinein. Da bleibt's auch trocken. In der Nacht werden dann die Wolken dichter und im Norden kann es dann auch stellenweise leicht regnen. Die Temperaturen dann in der Nacht auf morgen 10 bis 4 Grad. Morgen ist dann eine Mischung aus Sonne, Wolken und im Norden einzelne Schauer in der Steiermark angesagt. 17.33 Uhr, der Radio Grün-Weiß Verkehrs- und Blitzreport. Da gibt es Sanierungsarbeiten auf der S6 der Semmering-Schnellstraße und zwar in beiden Richtungen ist deswegen die Auf- und Abfahrt Kapfenberg gesperrt. Ihr könnt über das Kapfenberger Stadtgebiet ausweichen und eure Geschwindigkeit

0: Die wird kontrolliert in Heiligenkreuz und zwar in der Leibnizer Straße auf Höhe des Frisiersalons wird geblitzt. Dankeschön dem Norbert. Und wenn ihr uns erreichen wollt, weil ihr etwas Aktuelles von den steirischen Straßen wisst, entweder telefonisch oder gerne auch über WhatsApp unter 0664 22 22 99 4. Gute Fahrt.
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1: Nick P. mittendrin im Treffpunkt Steiermark auf Radio Grün-Weiß. Mittendrin auch auf eurem Weg in die Freizeit. Ja, mit der VR-Brille gegen die Angst vorm Sprechen. Wie virtuelle Realität dabei helfen kann, vor anderen sicherer aufzutreten. Jetzt gleich von Marlene Baumgartner.
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1: Naja, vor der ganzen Klasse einen Vortrag zu halten, das ist in der Schulzeit gar nicht so einfach gewesen, wenn wir uns daran erinnern. Vielen Jugendlichen fehlt in Situationen, in denen sie frei sprechen müssen, ganz einfach das nötige Selbstvertrauen. Und Marlene, genau dagegen soll jetzt eine VR-Brille helfen.
3: Ja, ein Startup aus der deutschen Stadt Osnabrück hat dafür ein eigenes Lernkonzept entwickelt. Jugendliche können mit einer VR-Brille in virtuelle Welten eintauchen und dort ihre Sprach- und Redefähigkeiten trainieren.
1: Sehr cool.
3: Sie können zum Beispiel eine Präsentation vor einem virtuellen Publikum halten oder ganz normale Alltagssituationen üben. Und das, ohne dass Mitschüler oder auch Lehrer zuschauen.
1: Na, Schüler können sich damit wohl komplett ausprobieren, ohne Angst vor Fehlern haben zu müssen. Eine tolle Sache. Und Feedback gibt's auch.
3: Die integrierte künstliche Intelligenz reagiert nämlich sofort auf die Jugendlichen und gibt direktes automatisiertes Feedback, etwa zu Grammatik oder zum Satzbau. Funktioniert auch richtig gut, um Fremdsprachen zu üben. Mittlerweile nutzen mehr als 1000 Schüler an 17 Schulen in Niedersachsen das System und die Nachfrage steigt.
1: Ja, muss schon sagen, eine ziemlich coole Idee. Wer in der virtuellen Welt übt und dadurch sicherer wird, hat vielleicht dann auch im echten Leben weniger Angst vorm Sprechen.
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0: Fantasy, ich will nicht mehr. Wer berechtigt, wenn ihr um diese Tageszeit das auch in Sachen Arbeitstag sagen würde? Kurz vor 18 Uhr, lange ist darüber ja diskutiert worden. Heute endet die Begutachtungsfrist für das geplante Social-Media-Verbot für unter 14-Jährige. Wie es jetzt weitergeht, gleich in den Nachrichten.
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1: Im Studio Alexander Fekonja. Die großen US-Nachrichtensender CNN, MS Now und das Magazin Politico verklagen Präsident Trump, nachdem er ihnen den Zutritt zum Weißen Haus verboten hat. Mehrere Sender wollen außerdem vorerst nicht mehr über Trump-Auftritte berichten, darunter sogar der Trump-nahe Sender Fox News. Der Präsident hat mehreren renommierten Medien vorgeworfen, Fake News zu verbreiten. Heute endet die Begutachtungsfrist für das geplante Social-Media-Verbot für unter 14-Jährige. Mehr als 160 Stellungnahmen sind eingegangen. Dass süchtig machende Funktionen der Netzwerke ins Visier genommen werden, kommt bei vielen Organisationen gut an. Waltraud Posch von der Fachstelle für Suchtprävention Vivid fehlt aber, dass Messenger-Dienste nicht mit inbegriffen sind.
2: Denn es geht bei einer Suchtentwicklung ganz zentral um Funktionen. Welche Funktion erfüllt eine Verhaltensweise? Und da ist es mir als Prävention egal, ob das ein soziales Medium ist, da eine Plattform ist oder ob das ein Messenger-Dienst ist.
1: Die Regierung braucht für das neue Gesetz nun noch grünes Licht von der EU-Kommission. Die hat vergangene Woche ja ihre eigenen Pläne präsentiert. Die österreichische Hochschülerschaft wappnet sich für weitere Demos. Sollten den Unis in den nächsten Jahren Gelder gekürzt werden, will die ÖH so lange auf die Straße gehen, bis das Ergebnis passt. Die Unis befürchten ein Minus von rund 1 Milliarde Euro. Die Regierung hat zwar ein Plus in Aussicht gestellt, daran glaubt die ÖH aber nicht mehr so recht. Eine Entscheidung gibt's Ende Oktober. Google muss über 400 Millionen Euro Strafe zahlen wegen Verstößen gegen die Europäische Datenschutzgrundverordnung vor 6 Jahren. Es geht um die Verarbeitung von Standortdaten. Betroffene Personen sind nicht informiert gewesen, dass ihr Standort für Werbung verwendet wird. Außerdem sind die Daten zu lange gespeichert worden. Google hat seine Einstellungen mittlerweile aktualisiert.
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3: Da bleibt es heute Abend trocken, freundlich, aber auch noch ein bisschen windig. In der Nacht ziehen dann von Norden her mehr Wolken ins Land und bringen stellenweise etwas Regen. Die Nachttemperaturen 10 bis 4 Grad. 14 Grad sind es aktuell noch in Wenigzell, in Schladming 15 Grad und bei euch in Deutschlandsberg 19 Grad. Morgen am Dienstag, da wird es frisch und auch wechselhaft. Im Süden und im oberen Murtal, da zeigt sich die Sonne öfter. Im Norden sind einzelne Schauer dabei. Dabei bleibt es ziemlich windig und die Temperaturen, ja, 11 bis 20 Grad.
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3: Um 18 Uhr und 3 Minuten heißt es Geduld haben, nach wie vor in Graz. In der Buntikammerstraße verliert ihr im Moment 10 Minuten. Und eure Geschwindigkeit, die wird gemessen in Heiligenkreuz. Und zwar in der Leibnitzer Straße auf Höhe des Frisiersalons. Und das war's für jetzt aktuell. Es gibt natürlich einige Baustellen bei uns im Land. Wenn ihr euch da einen Überblick verschaffen wollt, dann tut das bitte über unsere Website unter grün-weiß.at. Gute Fahrt.
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3: Ja, und ich würde es euch wirklich von Herzen wünschen, wenn ihr schon in der Freizeit angelangt wärt. Auf alle Fälle gibt es jetzt einmal 3 Hits am Stück für euch. Entweder zum noch ein bisschen nacharbeiten oder vielleicht schon zum Abdampfen nach dem ersten Arbeitstag in der Woche. Gianna Nannini und Edoardo Benato sind mit dabei. Ebenso wie Feuerherz und das Electric Light Orchestra. Und damit einen schönen guten Abend.
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Gianna Nannini, Edoardo Benato, das war das Schlusslicht unserer drei Titel zum Beginn dieser Treffpunktstunde Un'estate Italiano. Naja, also ein italienischer Sommer, den ihr vielleicht auch in den vergangenen Wochen erlebt habt. Und habt vielleicht im Zuge dessen auch das Eremissima, nämlich der Durchlauchten, einen Besuch abgestattet. Die Rede ist von Venedig. Ja, und Venedig könnte für Tagesgäste bald teurer werden. Die Stadt, die denkt nämlich darüber nach, die Eintrittsgebühr für Besucher ab 2027, also ab nächstem Jahr, kräftig anzuheben. Schon heuer haben die Tagesgäste an ausgewählten Tagen zahlen müssen 5 Euro bei früher Buchung und 10 Euro dann bei kurzfristiger Anmeldung. Mit der Gebühr will Venedig vor allem die Besucherströme besser lenken und besonders volle Tage sozusagen entzerren. Wie hoch der Eintritt im nächsten Jahr dann tatsächlich ausfällt, das ist aber noch nicht entschieden. Wir werden uns wohl oder übel überraschen lassen müssen.

0: da haben sie sich musikalisch. Also zusammengetan, Eumerer und Melissa Naschenwenger, Körberg, Bauernburg. Ja, Graz stellt zusätzliches Geld für die Behindertenhilfe bereit. Wie viel die Stadt freigibt und wofür die Mittel gebraucht werden, gleich in den Regionalnachrichten.
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Mit Arriba Arriba, bisschen Urlaubsflair an diesem Montagabend. Und jetzt schauen wir zu einem, der uns eigentlich, ja, das kann man durchaus schon so sagen, seit Jahren am laufenden Band mit neuen Hits versorgt. Ich persönlich finde ihn absolut super und habe ihn auch schon zweimal live gesehen. Einmal vor einigen Jahren in Kindberg und einmal, ja, noch gar nicht so lange her in Knittelfeld. Und so viel kann ich euch sagen. Die Energie, die man in seinen Songs spürt, die bringt er auch absolut so auf die Bühne. So, jetzt aber genug von mir. Die neue Nummer von Thorstein Einarsson gibt's jetzt hier bei uns auf Radio Grün-Weiß.

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Musik aus Graz hier bei uns auf Radio Grün-Weiß. Solagra ist mit ihrer aktuellen Nummer Turniertänzer, bringt mich sofort in eine gute Stimmung. Und das schafft übrigens auch der nächste Song, The Invisible Man von der norwegischen Pop-Rock-Band Dance with a Stranger. Bei uns eigentlich ja nur für diesen Song bekannt, aber in ihrer Heimat in Norwegen immerhin haben sie es mit ihren Alben auch schon dreimal auf Platz 1 der Charts geschafft. 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
1: Auch immer wieder gerne gehört, Silvia Samoni hier bei uns auf Radio Grün-Weiß. Ja, Hit für Hit geht es durch diese Stunde. Deshalb unbedingt dranbleiben. In etwas über einer Minute gibt's nämlich einen echten 80er-Jahre-Klassiker.
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1: 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So, weiter geht's mit mehr Musik. Sister Sledge sorgen jetzt für die richtige Dosis. Gute Laune an diesem Montagabend. Und mit mehr Abwechslung geht's auch in der nächsten Stunde weiter. So viel sei an dieser Stelle schon mal verraten. Musik aus allen Jahrzehnten, von den 80ern bis hin zu ganz aktuellen Nummern, werden euch da erwarten. In wenigen Minuten um Punkt gibt's aber erstmal wieder das Wichtigste aus Österreich und der Welt für euch. Ich bin Marlene Baumgartner und wünsche euch weiterhin einen schönen Montagabend.

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1: Im Studio Alexander Fekonja. Bei der Reform der Wehrpflicht will die Regierung noch diese Woche auf die Opposition zugehen, heißt es heute aus dem Verteidigungsministerium. Die Dreierkoalition braucht ja entweder die Grünen oder die FPÖ, weil für Teile der Reform eine Zweidrittelmehrheit nötig ist. Bisher haben sich FPÖ und Grüne aber eher ablehnend gezeigt. Und das aus gutem Grund, sagt heute Grünen-Klubobfrau Leonore Gewessler.
2: Es liegt bis jetzt nichts vor. Das schmerzt fast, das jetzt auch als Staatsbürgerin hier sagen zu müssen, weil es gibt sehr viele junge Männer in dem Land, die eigentlich schlicht und ergreifend gern wissen würden, was gilt ab 1. Jänner oder ab wann gilt was für sie und ihr Leben, weil das hat ganz reale Auswirkungen auf das Leben junger Menschen in diesem Land.
1: Die Regierung will die Reform jedenfalls im Herbst beschließen, damit sie ab Jänner 2027 gilt. Der Plan ist, dass der Zivildienst vorerst nur freiwillig von 9 auf 11 Monate verlängert werden soll. Verpflichtend wird die Verlängerung erst, wenn sich zu wenige fürs Heer entscheiden. Die großen US-Nachrichtensender CNN, MS Now und das Magazin Politico verklagen Präsident Trump, nachdem er ihnen den Zutritt zum Weißen Haus verboten hat. Mehrere Sender wollen außerdem vorerst nicht mehr über Trump-Auftritte berichten, darunter sogar der Trump-nahe Sender Fox News. Der Präsident hat mehreren renommierten Medien vorgeworfen, Fake News zu verbreiten. Haushaltsenergie ist im August erneut teurer geworden, im Jahresvergleich um fast 10%, wie die Energieagentur ausgerechnet hat. Die Preise in die Höhe getrieben haben vor allem Sprit und Heizöl. Wegen der angespannten Lage in Nahost wird sich so schnell auch nichts ändern. Immerhin, Strom ist im Jahresvergleich um 11% billiger geworden. Österreich bewirbt sich offiziell um die U21-Fußball-Europameisterschaft 2029. Der ÖFB hat heute sein endgültiges Bewerbungskonzept bei der UEFA abgegeben. 8 Stadien sind im Rennen, von Wien bis Altach. Die Entscheidung fällt dann im Dezember. Auch Spanien hat Interesse am Turnier angemeldet.
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1: Im Studio Alexander Fekonja. Bei der Reform der Wehrpflicht will die Regierung noch diese Woche auf die Opposition zugehen, heißt es heute aus dem Verteidigungsministerium. Die Dreierkoalition braucht ja entweder die Grünen oder die FPÖ, weil für Teile der Reform eine Zweidrittelmehrheit nötig ist. Bisher haben sich FPÖ und Grüne aber eher ablehnend gezeigt. Und das aus gutem Grund, sagt heute Grünen-Klubobfrau Leonore Gewessler.
2: Es liegt bis jetzt nichts vor. Das schmerzt fast, das jetzt auch als Staatsbürgerin hier sagen zu müssen, weil es gibt sehr viele junge Männer in dem Land, die eigentlich schlicht und ergreifend gern wissen würden, was gilt ab 1. Jänner oder ab wann gilt was für sie und ihr Leben, weil das hat ganz reale Auswirkungen auf das Leben junger Menschen in diesem Land.
1: Die Regierung will die Reform jedenfalls im Herbst beschließen, damit sie ab Jänner 2027 gilt. Der Plan ist, dass der Zivildienst vorerst nur freiwillig von 9 auf 11 Monate verlängert werden soll. Verpflichtend wird die Verlängerung erst, wenn sich zu wenige fürs Heer entscheiden. Die großen US-Nachrichtensender CNN, MS Now und das Magazin Politico verklagen Präsident Trump, nachdem er ihnen den Zutritt zum Weißen Haus verboten hat. Mehrere Sender wollen außerdem vorerst nicht mehr über Trump-Auftritte berichten, darunter sogar der Trump-nahe Sender Fox News. Der Präsident hat mehreren renommierten Medien vorgeworfen, Fake News zu verbreiten. Haushaltsenergie ist im August erneut teurer geworden, im Jahresvergleich um fast 10%, wie die Energieagentur ausgerechnet hat. Die Preise in die Höhe getrieben haben vor allem Sprit und Heizöl. Wegen der angespannten Lage in Nahost wird sich so schnell auch nichts ändern. Immerhin, Strom ist im Jahresvergleich um 11% billiger geworden. Österreich bewirbt sich offiziell um die U21-Fußball-Europameisterschaft 2029. Der ÖFB hat heute sein endgültiges Bewerbungskonzept bei der UEFA abgegeben. 8 Stadien sind im Rennen, von Wien bis Altach. Die Entscheidung fällt dann im Dezember. Auch Spanien hat Interesse am Turnier angemeldet.
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1: Es ist 23 Uhr.
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1: Es ist 0 Uhr, Mitternacht.
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